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2: Ich bin Tina Golatrella. Guten Morgen. Die dargebotene Hand hat in der Deutschschweiz künstliche Intelligenz für Online-Beratungen eingeführt. Der Chatbot komme seit Monatsbeginn zum Einsatz, wenn keine menschliche Beratungsperson verfügbar sei, teilt die Organisation des Nottelefons mit. Er soll als Brücke dienen, damit Menschen in Notlagen nicht abgewiesen werden müssen. Israel will die Sicherheitsmaßnahmen bei internationalen Flügen ins Land überprüfen. Das teilt das Büro von Regierungschef Benjamin Netanyahu mit. Laut der Zeitung Haaretz seien Warnsignale zum osmanischen Co-Piloten übersehen worden. Dieser hatte am Mittwoch auf dem Flug von Dubai nach Tel Aviv den Kapitän mit einer Notfallaxt angegriffen. Passagiere überwältigten ihn. Bei der Präsidentenwahl in Brasilien kommt es zu einer Stichwahl zwischen dem linken Amtsinhaber Luiz Inácio Lula da Silva und dem rechten Senator Flavio Bolsonaro. Ob der 80-jährige Lula eine vierte Amtszeit antritt oder der 45-jährige Sohn des früheren Präsidenten Jair Bolsonaro, entscheidet sich am 25. Oktober.
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2: In den gestrigen Spielen der Eishockey National League unterliegt der EVZ auswärts gegen Genf Servette mit 2:1 und Aschua besiegt Lugano mit 5:4. An der Tabellenspitze stehen die ZSC Lions. Schlusslicht ist der EHC Kloten. Wir starten bewölkte Tag. Ab und zu kann es auch einen Regensprutz oder ein Gewitter geben bei 12 Grad. Gegen Nachmittag wird es dann im Flachland schön bei rund 22 Grad.
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Guten Morgen miteinander. Falls ihr noch vom Wochenende träumt, wir machen euch den Start mit ganz viel Musik leichter. Papa Ute bringt euch so langsam auf Betriebstemperatur heute Montag. There Must Be an Angel von der Eurythmics, ein wunderbarer Hit für die erste Tasse Kaffee. Und Robin Schulz bringt euch

0: Noch mehr Hits in eurem Ending. In den nächsten 20 Minuten hier bei Sunshine. Zuerst gibt es Nachrichten, es ist 6 Uhr.
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2: Ich bin Tina Golatrella, guten Morgen. Bei den Gesamterneuerungswahlen im Kanton Zug gibt es eine Partei, die oben aufschwingt. Sie gewinnt im Kanton sowie im Stadtparlament die Oberhand. Dario Jecker.
3: Es ist die SVP, die auf Stadt- und auf Kantonsebene zuleitet. Im Kantonsparlament gewinnt sie 2 Sitze und ist neu die stärkste Kraft mit 20 von 80 Sitzen, also einem Viertel. Die Mitte verliert einen und wird mit 19 Sitzen zur zweitstärksten Partei degradiert. Und auch die FDP hat einen verloren und kommt jetzt auf 17. Und auch im Stadtparlament kann die SVP 2 Sitze gewinnen, aber im Stadtparlament haben FDP und SVP gleich viele Sitze. Beide kommen auf 9 von 40.
2: Die dargebotene Hand hat in der Deutschschweiz künstliche Intelligenz für Online-Beratungen eingeführt. Der Chatbot komme seit Monatsbeginn zum Einsatz, wenn keine menschliche Beratungsperson verfügbar sei, teilt die Organisation des Nottelefons mit. Er soll als Brücke dienen, damit Menschen in Notlagen nicht abgewiesen werden müssen. Bei der Präsidentenwahl in Brasilien kommt es zu einer Stichwahl zwischen dem linken Amtsinhaber Luiz Inácio Lula da Silva und dem rechten Senator Flavio Bolsonaro. Ob der 80-jährige Lula eine vierte Amtszeit antritt oder der 45-jährige Sohn des früheren Präsidenten Jair Bolsonaro, entscheidet sich am 25. Oktober.
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2: In den gestrigen Spielen der Eishockey National League unterliegt der EVZ auswärts gegen Genf Servette mit 2:1 und Aschua besiegt Lugano mit 5:4. An der Tabellenspitze stehen die ZSC Lions. Schlusslicht ist der EHC Kloten.
0: Sunshine Wetter im Laufe am Vormittag immer sonniger, am Nachmittag dann meistens sonnig bei etwa 21 Grad. Morgen Dienstag gibt es recht viel Sonne, am Morgen zuerst noch ein bisschen Nebel.
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0: Die neue Woche liegt für uns. Packen wir sie zusammen an. Guten Morgen mit dem Dani Steigmeier.

Das ist euer Mandy. Guten Morgen, Sunshine Land. Schön, sind ihr schon da. 9 ab 6. Draußen ist die Welt noch ein bisschen ruhiger. Ganz richtig, um noch ganz entspannt in den neuen Tag hineinzukommen. Wir liefern euch die Musik zum Wachwerden.

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gemütlich wach werden mit den Eurythmics, mit Sunshine und ganz viel Musik. 18 ab 6 haben wir jetzt und da kommt schon die erste Einladung von dieser Woche auf euch zu. Vorhang auf für einen richtigen guten Freitagabend. 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Guten Morgen miteinander.

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0: drei Frauen und ein Mann, der sich ganz komisch beim Tanz bewegt hat. Das sind Bonnie M. aus den 70er mit Daddy Cool. Bald 6:30 am Montag. Und das Gute an der ganzen Geschichte ist ja von der neuen Woche komplett ins Jung geschrieben. Also sorgen wir schon mal für den passenden Soundtrack mit ganz viel Musik. Natasha Bedingfield passt heute Morgen doch perfekt. Oder mit Joyride wird sogar der Montag ein ganzes bisschen euer Lieblingstag. Und Los Frequencies gibt's mit Head Down. Noch ganz viele Hits in den nächsten 20 Minuten. Da bei Sunshine dranbleiben lohnt sich. Sunshine-Wetter. Die Sonne übernimmt heute immer mehr im Laufe des Vormittags, lockern die Wolken langsam auf. Am Nachmittag ist dann meistens sonnig. So richtig das Mäßwetter bei rund 21 Grad. Auch morgen erwartet uns ein ziemlich sonniges Wetter. Am Morgen teils mit ein bisschen Nebel.
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0: Der Montagmorgen, draußen noch dunkel. Wir sind mehr oder weniger hellwach mit dem Dani Steigmeier. Guten Morgen.

0: Jetzt sind wir definitiv im Herbst angekommen und etwas gehört natürlich definitiv auch dazu. Die Luzerner Mäs, die hat angefangen. Und wie? Sunshine, guten Morgen. 8 Minuten über 6:30. Seit dem Samstag die kützligen Bahnen, Märzstände und der feine Duft von Magenbrot und Maroni. Gibt es wieder ganz viel Kielbestimmung auf dem Insel und vor dem KKL aussen. Und das Wetter kommt ja für die ersten 2 Tage mäss Goldmedaillen über. Besucherinnen und Besucher strömen rein mit vielen Erwartungen an die Mäs. Das darf ganz sicher das Jahr nicht fehlen.
1: Ich bin das erste Mal da, ich habe keine Ahnung, was nicht fehlen darf, aber ich nehme an, Glühwein oder so.
2: Ich gehe jedes Jahr aufs Riesenrad, da hat man einen schönen Überblick über die ganze Mäse. Und selbstverständlich tun wir immer auch Zeug krömen, um das ein bisschen zu unterstützen.
3: Maroni, Zuckerwatte, ja, wir können ja nur schauen, was.
0: Ja, genau, wir können ganz viel schauen, was. Dazu gibt es nämlich noch ganz viel Zeit bis zum Sonntag in der Woche. Mäse, viel Spass euch.

0: draußen noch dunkel, draußen herbstlich, 14 Grad im Sunshine-Land, Viertel vor 7. Dann träumen wir doch gerade von Palmen, von Sonne und von Ocean Drive. Dafür müsst ihr jetzt nicht unbedingt gerade nach Florida in Sunshine State fliegen. Nein, das Miami-Feeling, das kommt jetzt direkt aus dem Radio zu euch. Euer Sunshine-Happy-Hit vom Tag, der Will Smith mit Miami. Gute Laune und noch ganz viel Musik für euch morgen hier bei Sunshine.
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0: Guten Morgen, Sunshine Land. 9 vor 7. 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

0: Guten Morgen miteinander, bald 7 Uhr am Mäntig und wilder Wochenstart mit dem richtigen Sound. Leichter geht, gibt es ganz viel davon, ganz viel Musik. Der David Guetta zusammen mit der Sia bringt euch mit richtig viel Schwung in die neue Woche. Hoppla, das sind ja Backstreet Boys für eine kleine Zeitreise zurück in die 90er, die grosse Zeit der Boygroups. Und Mark Ronson und Miley Cyrus gibt es für euch gratis noch oben drauf. Mehr Hits in den nächsten 20 Minuten hier bei Sunshine.
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0: Und das ist euer News-Update am 7. Guten Morgen.
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3: Ich bin Tina Golatrella. Guten Morgen. Bei den Gesamterneuerungswahlen im Kanton Zug gibt es eine Partei, die oben aufschwingt. Sie gewinnt im Kanton sowie im Stadtparlament die Oberhand. Dario Jecker.
4: Es ist die SVP, die auf Stadt- und auf Kantonsebene zuleitet. Im Kantonsparlament gewinnt sie 2 Sitze und ist neu die stärkste Kraft mit 20 von 80 Sitzen, also einem Viertel. Die Mitte verliert einen und wird mit 19 Sitzen zu der zweitstärksten Partei degradiert. Und auch die FDP hat einen verloren und kommt jetzt auf 17. Und auch im Stadtparlament kann die SVP 2 Sitze gewinnen, aber im Stadtparlament haben FDP und SVP gleich viel Sitz. Beide kommen auf 9 von 40.
3: Bei der Beschaffung eines zweiten Raketenabwehrsystems für die Schweizer Armee kommt es laut Blick zu Verzögerungen. Das Verteidigungsdepartement habe die möglichen Anbieter Frankreich und Israel darüber informiert, dass es für den Entscheid mehrere zusätzliche Monate brauche. Nun müssten die Anbieter angeben, ob ihre Offerten auch dann noch gültig seien. Die dargebotene Hand hat in der Deutschschweiz künstliche Intelligenz für Online-Beratungen eingeführt.

0: Der Chatbot komme seit Monatsbeginn zum Einsatz, wenn keine menschliche Beratungsperson verfügbar sei, teilt die Organisation des Nottelefons mit. Er soll als Brücke dienen, damit Menschen in Notlagen nicht abgewiesen werden müssen.
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0: In den gestrigen Spielen der Eishockey National League unterliegt der EVZ auswärts gegen Genf Servette mit 2:1 und Aschua besiegt Lugano mit 5:4. An der Tabellenspitze stehen die ZSC Lions. Schlusslicht ist der EHC Kloten.
2: Ein schöner Herbsttag verwacht. Schon am Vormittag wird es immer sonniger. Am Nachmittag scheint sie dann bei meistens 21 Grad. Morgen bleibt es ziemlich sonnig. Am Morgen dann dort noch ein bisschen Morgennebel.
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2: Zusammen sind wir unterwegs in die neue Woche mit Dani Steigmeier. Guten Morgen euch.

Da wie geht es zusammen mit Sia und Beautiful People auf Sunshine 9 ab 7 Uhr an dem Montagmorgen, falls ihr gerade im Auto sitzt. Die Strassen, die werden voller, der Kaffee im Becherhalter langsam leer und der Montag ist definitiv in Gang gekommen. Wir sorgen dafür, dass es musikalisch alles gut geht mit ganz viel Musik für euren Weg in die neue Woche. Das sind Jonas Blue und Fast Car. Guten Morgen miteinander.

0: Guten Morgen, Sunshineland. 16:07. Wir träumen schon mal von Ende Woche, obwohl wir ja erst gerade reingestartet sind in die neue Woche. 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

Da ist euer Wochenstart. In 6 Minuten haben wir 7:30 und für alle, die gerade richtig Arbeit unterwegs sind, der Mendung hat angefangen. Jetzt machen wir uns den Weg zusammen ein bisschen schöner noch mit ganz viel Musik und Felix Jähn.

0: Oder noch Wolke hat ein bisschen Sonne, können wir euch schon mal musikalisch versprechen mit The Fate of Ophelia von der Taylor Swift. Blondie mit Call Me bringt euch die Momente, wo man im Auto kann gross mitsingen und niemand stört. Und Alvaro Soler liefert euch mit El Mismo Sol, ein Feriengefühl für zwischendurch. Ganz viele Hits in den nächsten 20 Minuten, hier bei Sunshine.
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0: Der Mendig zeigt sich von seiner sonnigen Seite im Laufe des Vormittags. Kommt nämlich die Sonne immer besser durch die Wolken, durch den Nebel. Am Nachmittag scheint sie dann meistens bei 21 Grad. Morgen gibt es wieder ziemlich viel Sonne für euch, nach teilweise recht viel Morgennebel.
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0: Euer Tag kommt langsam in Fahrt mit ganz viel Musik und Sunshine mit dem Dani Steigmeier. Hey.

Ganz am Anfang der 80er war das ein Riesenhit. Blondie mit Call Me, 21 Minuten vor 8. Guten Morgen, Sunshineland. Wir starten lieber mit ganz viel Musik in die neue Woche. Und wenn euer Montagmorgen noch ein bisschen grau aussieht, holen wir uns die Sonne einfach musikalisch ins Radio. Der Mr. Sommerhit ist das da. Alvaro Soler mit El Mismo Sol.

0: Viertel vor acht, guten Morgen Sunshineland. Mit 100 Franken Shoppinggeld in die neue Woche starten. Ja, das kann vielleicht der Sunshine-Hörer Lukas Seltzach vielleicht bald. Ja, und alle anderen können auch gerade zuhören, miträteln, gross abräumen kann der Lukas Seltzach. Guten Morgen.
1: Guten Morgen, Dani.
0: Gib uns einen kleinen Geografieunterricht. Seltzach, wahrscheinlich jetzt nicht gerade um den Weg hier im Sunshineland. Trotzdem, wo liegt denn Seltzach?
1: Solze liegt zwischen Solothurn und Biel, gerade westlich von Solothurn. Wir haben ja die Aare, die bei uns unten durchfließt. Und auf der nördlichen Seite haben wir die Hasamat, wo der grösste Berg ist, Solothurn.
0: Also in dem Fall sicher eine Reise wert, wenn man mal etwas Neues kennenlernen will. Seltzach, oder wie hast du gesagt, was sagen dir in Solothurn?
1: Ja, wir sagen Solze.
0: Solze. Also, das ist ja fast der Luzerner Dialekt. Luca, Frage an dich. Wie heisst der rote Planet? 3 Sekunden für dich.
1: Mars.
0: Mars, 100% richtig. 100 Franken Shoppinggeld.
1: Ja.
0: Geht nach Solze im Kanton Solothurn zu Luca.
1: Merci vielmal.
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0: Guten Morgen, Sandschädland. In 7 Minuten haben wir 8 Uhr. Ein Herbstgelett und darum ist Luzerner Mass auch wieder. Es hat angefangen und wie seit dem Samstag kützlige Bahnen, Märzstände und natürlich der feine Duft von Magenbrot und Maroni. Also richtig schönes Kilbi. Feeling. Auf dem Inseli und vor dem KKL, das Wetter kommt jetzt für die ersten 2 Tage Mass Goldmedaillen über. Besucherinnen und Besucher, die kommen mit ganz vielen Erwartungen an die Mass. Das darf ganz sicher nicht fehlen.
1: Wilde Bahnen!
2: Ich bin das erste Mal da, ich habe keine Ahnung, was nicht fehlen darf, aber ich nehme an, Glühwein oder so.
3: Ich gehe jedes Jahr aufs Riesenrad, da hat man einen schönen Überblick über die ganze Messe. Und selbstverständlich tun wir immer auch Zeug räumen, um das ein bisschen zu unterstützen.
1: Maroni, Zuckerwatte, ja, wir können ja noch schauen, was.
0: Ja, dazu gibt es natürlich noch viel Zeit zum Schauen. Bis am Sonntag in der Woche. Viel Spass euch.

0: Vielleicht ist eure Motivation schon voll da. Vielleicht gibt es da noch ein bisschen Luft nach oben. Für beides haben wir den passenden Sound und ganz viele Hits parat. Outcast bringt Bewegung in eure Morgen. Dann haben wir die Supertramp mit It's Raining Again für eine kleine Zeitreise in die 80er. Und der Kygo zusammen mit der Ava Max. Passt sowieso bestens so im Mendung. Noch mehr Musik in den nächsten 20 Minuten. Da bei Sunshine.
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0: Guten Start in die neue Woche. Es ist 8 Uhr.
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6: Ich bin Tina Golatrella. Guten Morgen. Bei den Gesamterneuerungswahlen im Kanton Zug gibt es eine Partei, die oben aufschwingt. Die SVP gewinnt im Kanton sowie im Stadtparlament die Oberhand. Im Kantonsparlament gewinnt sie 2 Sitze und ist neu stärkste Kraft. Auch im Stadtparlament gewinnt die SVP 2 Sitze dazu und ist nun gleich stark wie die FDP. Der abtretende Bundesrat Guy Parmelin wünscht sich, dass eine Frau seine Nachfolge antritt. In einem Interview mit dem Newsportal Schweiz heute nannte er die SVP-Politikerinnen Céline Amodrü, Esther Friedli und Nathalie Rickli als mögliche Kandidatinnen. Bei der Beschaffung eines zweiten Raketenabwehrsystems für die Schweizer Armee kommt es laut Blick zu Verzögerungen. Das Verteidigungsdepartement habe die möglichen Anbieter Frankreich und Israel darüber informiert, dass es für den Entscheid mehrere zusätzliche Monate brauche. Nun müssten die Anbieter angeben, ob ihre Offerten auch dann noch gültig seien.
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6: In den gestrigen Spielen der Eishockey National League unterliegt der EVZ auswärts gegen Genf Servette mit 2:1 und Aschua besiegt Lugano mit 5:4. An der Tabellenspitze stehen die ZSC Lions. Schlusslicht ist der EHC Kloten.
0: Die können schon bald gut brauchen. Immer sonniger und am Nachmittag 21 Grad. Morgen wird es wieder herrlich.

0: nach dem Morgennebel. Es wird ziemlich sonnig.
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0: Neue Woche, ganz viel Schwung und die passende Musik dazu mit dem Dani Steigmeier. Guten Morgen.

Guten Morgen, Sunshine-Land. 9 ab 8. Die einen, die sind ja schon voll im Mähendung. Ja, und die anderen, die suchen noch den Startknopf. Wir liefern für beide den passenden Sound. Das sind Coldplay für euch. Guten Morgen miteinander.

0: Ein kleiner Flashback zurück in die 80er mit dem Supertramp und It's Raining Again. Guten Morgen, Sunshine Land, 16 ab 8. 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

0: Einen guten Montagmorgen wünschen wir euch, vor allem dann, wenn wir den Soundtrack dazu liefert. Der Shawn Mendes zusammen mit Camila Cabello. Die bringt euch ein bisschen Latino-Feeling ins Sunshineland. Da startet schon mal die erste Party im Büro. Der Dr. Alban mit It's My Life. Und Golden Summer von der Loi gibt es ebenfalls ganz viele Hits. In den nächsten 20 Minuten dranbleiben lohnt sich.
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0: Heute Morgen braucht die Sonne noch ein bisschen Anlauf, dann tut es aber auf am Nachmittag meistens sonnig bei 21 Grad. Morgen wartet uns wieder recht sonniges Wetter, teilweise mit ein bisschen Morgennebel zum Start.
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0: Innen in neuen Tag mit guter Musik durch den Montag mit dem Dani Steigmeier. Guten Wochenstart euch.

Dr. Alban, It's My Life. 5 Minuten nach der 8:30 am Montagmorgen. Und genau das ist vielleicht die richtige Einstellung für die Woche. Euer Tag, euer Plan und hoffentlich zwischendurch auch mal 5 Minuten für euch. Den Soundtrack dazu übernehmen wir mit ganz viel Musik bei Sunshine Radio. Jetzt wird es ein bisschen wärmer an dem Montagmorgen mit dem Shawn Mendes zusammen mit der Camila Cabello und Señorita. Schönen Morgen euch!

0: Das ist euer Start im Mendig. Sunshine, guten Morgen. 18 vor 9. 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

Schon 10 Minuten, dann ist 9 Uhr und plötzlich fühlt sich der Montagmorgen schon nicht mehr so früh an. Wir bringen euch mit guter Musik weiter Richtung 9 Uhr Pause.

0: Wir machen heute 9 Pause fein mit ganz viel Musik. Der Martin Garrix zusammen mit dem Ed Sheeran. Michael Jackson bringt schon mal ordentlich Schwung in die Mendung rein. Und der Juanes sorgt für ein bisschen Wärme hier in der Sunshine-Land. Mehr Hits in den nächsten 20 Minuten hier bei uns. Und jetzt ist es 9 Uhr.
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2: Ich bin Tina Galatrella. Guten Morgen. Wer in der Schweiz eine Neubauwohnung mietet, zahlt vielerorts deutlich mehr als in einer bestehenden Wohnung. Am grössten ist der Preisunterschied im Kanton Glarus. Jonathan Schöffel.
3: Im Kanton Glarus sind Neubauwohnungen rund 50% teurer zum Mieten wie Wohnungen, die es schon länger gibt. Das zeigt eine neue Analyse vom Schweizer Mieterinnen- und Mieterverband. 20 Minuten berichtet heute über diese Analyse. Ebenfalls gross ist der Preisunterschied in den Kantonen Uri, Obwalden und Appenzell Innerrhoden. Am wenigsten gross ist er im Kanton Basel-Stadt. Dort zahlt man für eine Neubauwohnung 11% mehr Miete als für eine bestehende Wohnung.
2: Die Schweizer Reiseombudsstelle hat in diesem Jahr einen Rekord bei den Beschwerden verzeichnet. Bis Mitte September seien bereits mehr als 1.600 Fälle eingegangen und bis Ende Jahr rechne man mit über 2.000 Fällen, wie Tamedia-Zeitungen berichten. Besonders Kriege, Naturkatastrophen und wetterbedingte Reiseänderungen hätten zu vielen Anfragen geführt. Das US-Militär hat erneut in der Karibik ein von Drogenschmugglern genutztes Schnellboot zerstört. Nach eigenen Angaben wurden dabei 4 Menschen getötet. Das Schnellboot sei nach bestätigten Geheimdienstberichten aktiv am Drogenhandel beteiligt gewesen. Die Angaben ließen sich nicht unabhängig überprüfen.
0: Der Mendung bringt auch immer mehr Sonne. Im Laufe des Vormittags wird es sonniger am Nachmittag. Dann 21 Grad. Am Morgen gibt es viel Sonne, am Morgen gibt es noch ein bisschen da und dort Nebel.
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0: So, die neue Woche läuft und wir liefern das

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6: Ich bin Tina Colatrella. Wer in der Schweiz eine Neubauwohnung mietet, zahlt vielerorts deutlich mehr als in einer bestehenden Wohnung. Am grössten ist der Preisunterschied im Kanton Glarus. Jonathan Schöffel.
7: Im Kanton Glarus sind Neubauwohnungen rund 50% teurer zum Mieten wie Wohnungen, die es schon länger gibt. Das zeigt eine neue Analyse vom Schweizer Mieterinnen- und Mieterverband. 20 Minuten berichtet heute über diese Analyse. Ebenfalls gross ist der Preisunterschied in den Kantonen Uri, Obwalden und Appenzell-Innerrhoden. Am wenigsten gross ist er im Kanton Basel-Stadt. Dort zahlt man für eine Neubauwohnung 11% mehr Miete als für eine bestehende Wohnung.
6: Die Schweizer Reiseombudsstelle hat in diesem Jahr einen Rekord bei den Beschwerden verzeichnet. Bis Mitte September seien bereits mehr als 1.600 Fälle eingegangen und bis Ende Jahr rechne man mit über 2.000 Fällen, wie Tamedia-Zeitungen berichten. Besonders Kriege, Naturkatastrophen und wetterbedingte Reiseänderungen hätten zu vielen Anfragen geführt. Auf den Fidschi-Inseln hat heute ein Vorbereitungstreffen für die nächste UNO-Klimakonferenz begonnen. Die Inselstaaten fordern mehr Geld, um sich vor den Folgen des Klimawandels zu schützen. Außerdem wollen sie am Ziel festhalten, die Erderwärmung auf 1,5 Grad zu begrenzen. Viele Inselstaaten sind bereits heute stark vom steigenden Meeresspiegel betroffen. Es wird je länger, je sonniger, bei Temperaturen um die 22 Grad. In den zentralen und östlichen Alpen

0: kann es regnen oder gewittern.
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4: Ich bin Tina Colatrella. Der Bundesrat will die Kantone per Gesetz verpflichten, an der Primarschule eine zweite Landessprache zu unterrichten. SVP und FDP sind dagegen. Sie wollen den Fokus auf die Muttersprache legen. Die Grünen fordern die zweite Landessprache spätestens ab der dritten und Englisch ab der fünften Klasse. SP und Mitte wollen lediglich eine zweite Landessprache an der Primarschule vorschreiben. In Siebenen im Kanton Schwyz hat gestern Nacht ein Stromverteiler gebrannt. Das meldet die Kantonspolizei Schwyz. Ein 16-jähriger Schweizer habe sich daraufhin gemeldet, er habe eine Zigarette dorthin geworfen. Er muss sich nun vor der Staatsanwaltschaft verantworten. Verletzt wurde niemand. Die Schweizer Bergbahnen setzen ihre positive Sommersaison fort. Von Mai bis Ende September verzeichneten sie 10% mehr Gäste als im Vorjahr, wie der Branchenverband Seilbahnen Schweiz mitteilt. Im Vergleich zum Durchschnitt der letzten 5 Jahre beträgt das Plus sogar 28%. Am stärksten entwickelte sich das Berner Oberland, gefolgt von Graubünden.
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4: Die Schweizer Fußballnationalmannschaft will in der Nations League wieder zu den besten 16 Mannschaften gehören. Das sagt Fußballnationaltrainer Murat Yakin vor dem 4. Nations League-Spiel gegen Nordmazedonien. Die Spieler seien sich gewohnt, in der oberen Etage zu spielen.
5: Wir wollen natürlich zurück auf die große Bühne in die Gruppe A, wo man sieht, ja, gegen welche Mannschaften jetzt oder welchen Fußball oben gespielt wird. Also ja, wir sind auf einem guten Weg. Wir müssen auch unsere Aufgaben fertig machen.
4: Anpfiff gegen Nordmazedonien ist morgen um 20.45 Uhr. Es wird je länger, je sonniger bei Temperaturen um die 22 Grad. In den zentralen und östlichen Alpen kann es regnen oder gewittern.
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1: Heute Montag zum Wochenstart liegt der Preis für 100 Liter Heizöl Öko Schwefelarm bei 159,66 Franken ab 3000 Liter. Und ab 6000 Liter sind es 157,93 Franken.
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4: Im Studio der Dario Jecker. Der Bundesrat will die Kantone per Gesetz verpflichten, an der Primarschule eine zweite Landessprache zu unterrichten. SVP und FDP lehnen die Vorschläge ab und wollen den Fokus auf die Muttersprache legen. Die Grünen fordern die zweite Landessprache spätestens ab der dritten und Englisch ab der fünften Klasse. SP und Mitte wollen lediglich eine zweite Landessprache an der Primarschule vorschreiben. Das Bundesgericht gewährt einem Journalisten keinen Zugang zum Expertenbericht zur Beziehung zwischen einem Bundesrichter und einer Bundesrichterin. Der Bericht beleuchtet die Beziehung zwischen den Bundesgerichtsmitgliedern Yves Donsala und Beatrice van der Graaf. Das Bundesgericht ist der Ansicht, dass der Bericht vertraulich sei. Die Rekurskommission des Bundesgerichts stützt nun diese Sicht. In Siebnen im Kanton Schwyz hat gestern eine Umspannstation gebrannt. Das meldet die Kantonspolizei Schwyz. Ein 16-jähriger Schweizer habe sich daraufhin gemeldet. Er habe eine Zigarette dorthin geworfen. Er muss sich nun vor der Staatsanwaltschaft verantworten. Verletzt wurde niemand.
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4: Die Schweizer Fußballnationalmannschaft will in der Nations League wieder zu den besten 16 Mannschaften gehören. Das sagt Fußballnationaltrainer Murat Yakin vor dem vierten Nations League-Spiel gegen Nordmazedonien. Die Spieler seien sich gewohnt, in der obersten Etage zu spielen.
5: Wir wollen natürlich zurück auf die große Bühne in die Gruppe A, wo man sieht, ja, gegen welche Mannschaften jetzt oder welchen Fußball oben gespielt wird. Also ja, wir sind auf einem guten Weg, müssen noch unsere Aufgaben fertig machen.
4: Anpfiff gegen Nordmazedonien ist morgen um 20.45 Uhr. Der Nebel verzieht sich immer mehr Richtung Osten und bei uns kommt immer mehr die Sonne, das bei maximal 21 bis 23 Grad heute.
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0: der 3. und Englisch ab der 5. Klasse. SP und Mitte wollen lediglich eine zweite Landessprache an der Primarschule vorschreiben. Gegen das Freihandelsabkommen mit Malaysia ist ein Referendum zustande gekommen. Hinter dem Referendum stehen mehrere Organisationen sowie SP und Grüne. Sie kritisieren vor allem tiefere Zölle auf Palmöl und warnen vor Regenwaldabholzung und Zwangsarbeit in Malaysia. Eine Ambulanz auf dem Weg ins Spital ist in der Nacht auf heute in Neuenburg selbst verunfallt. Mit einer Patientin an Bord prallte die Ambulanz gegen eine Leitplanke und kippte auf die Seite. Zwei weitere Ambulanzen mussten ausrücken, wie die Neuenburger Kantonspolizei mitteilte. Eine Ambulanzmitarbeiterin sei beim Unfall leicht verletzt worden. Die Unfallursache ist noch unklar. Im Selisberg-Tunnel kann auf der A2 wieder 100 gefahren werden. Laut dem Bundesamt für Straßen Astra wurde die Geschwindigkeitsbeschränkung nach einem tödlichen Verkehrsunfall wieder aufgehoben. Mitte August war ein Auto beim Südportal in den Technikraum des Selisberg-Tunnels gefahren und ausgebrannt. Danach konnte der Tunnel nicht mehr mit Strom versorgt werden. Der Nebel verzieht sich immer mehr Richtung Osten und bei uns kommt immer mehr die Sonne, das bei maximal 21 bis 23 Grad heute.
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4: Im Studio der Dario Jecker. Bei einem Brand auf einem großen Campingplatz am Gardasee sind mehrere Menschen verletzt worden, darunter eine Familie aus der Schweiz mit 3 Kindern. Nach Angaben des Schweizer Außendepartements hat die Familie das Spital aber inzwischen verlassen können. Das Feuer war gestern am frühen Morgen in einem Bungalow auf dem Campingplatz ausgebrochen. 24 Menschen mussten vor Ort behandelt oder ins Spital gebracht werden. Das Bundesgericht gewährt einem Journalisten keinen Zugang zum Expertenbericht zur Beziehung zwischen einem Bundesrichter und einer Bundesrichterin. Der Bericht beleuchtet die Beziehung zwischen den Bundesgerichtsmitgliedern Yves Donsala und Beatrice van der Graaf. Das Bundesgericht ist der Ansicht, dass der Bericht vertraulich sei. Die Rekurskommission des Bundesgerichts stützt nun diese Sicht. Ab heute geben die zuständigen Institute die Nobelpreisträger bekannt. Der erste ist traditionell der Nobelpreis für Medizin. Er geht dieses Jahr nach Deutschland und in die USA. An die deutschen Forscher Peter Hegemann und Georg Nagel sowie den US-Forscher Karl Deisseroth. Sie werden für ihre Entdeckungen in der Optogenetik ausgezeichnet, teilt das Karolinska-Institut in Stockholm mit. Sie setzten ein Gen in Ratten ein, das sie die Nervenzellen der Tiere mit Licht aktivieren lässt. Bei einem Unfall auf der Schlagstraße zwischen Sattel und Schwyz sind heute Morgen mehrere Menschen verletzt worden, das schreibt der Bote der Urschweiz. Bei der Bushaltestelle Adelboden seien 3 Autos kollidiert. Ein BMW sei dabei aufs Trottoir geschleudert worden. Der Rettungsdienst sei mit 2 Ambulanzen im Einsatz gewesen. Der Nebel verzieht sich immer mehr Richtung Osten und bei uns kommt immer mehr die Sonne. Das bei maximal 21 bis 23 Grad heute.
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2: Im Studio der Dario Jecker. Tamedia, das Medienhaus hinter 20 Minuten und dem Tagesanzeiger, plant einen weiteren Stellenabbau. 34 Vollzeitstellen sollen im Rahmen der laufenden Transformation gestrichen werden, schreibt Watson. Davon 30 in den Redaktionen. 41 Mitarbeitende seien betroffen. Nach dem im Januar angekündigten ist dies bereits der zweite Stellenabbau des laufenden Jahres bei Tamedia. Eine Ambulanz auf dem Weg ins Spital ist in der Nacht auf heute in Neuenburg selbst verunfallt. Mit einer Patientin an Bord prallte die Ambulanz gegen eine Leitplanke und kippte auf die Seite. Zwei weitere Ambulanzen mussten ausrücken, wie die Neuenburger Kantonspolizei mitteilte. Eine Ambulanzmitarbeiterin sei beim Unfall leicht verletzt worden. Die Unfallursache ist noch unklar. Bei einem Unfall auf der Schlagstraße zwischen Sattel und Schwyz sind heute Morgen mehrere Menschen verletzt worden, schreibt der Bote der Urschweiz. Bei der Bushaltestelle Adelboden seien drei Autos kollidiert. Ein BMW sei dabei aufs Trottoir geschleudert worden. Der Rettungsdienst sei mit zwei Ambulanzen im Einsatz gewesen. In Spanien wird das Parlament am 29. November neu gewählt. In einer Fernsehansprache hat der linke Regierungschef Pedro Sanchez vorgezogene Parlamentswahlen ausgerufen. Mit den Neuwahlen zieht Sanchez die Konsequenzen, nachdem am Freitag die Pläne seiner Regierung zur Bekämpfung der Wohnungsnot im Parlament gescheitert waren. Vorgesehen waren unter anderem weniger Zwangsräumungen sowie Maßnahmen gegen Spekulation.

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6: Im Studio der Dario Jecker. Gesundheitsministerin Elisabeth Bohm-Schneider verteidigt die geplante Erhöhung der Mehrwertsteuer für die 13. AHV-Rente. Ein Nein bei der Abstimmung im November hätte ein Defizit in der AHV zur Folge. Das Volk habe einer 13. AHV-Rente zugestimmt. Nun müsse dieser Wunsch finanziert werden, sagt Bundesrätin Elisabeth Bohm-Schneider.
7: Jetzt ist es auch die Zeit, die AHV zu verstärken. Und die Leute verstehen, dass die AHV eine wichtige Sozialversicherung für unser Land ist und muss bleiben.
6: Obwohl Erhöhungen der Mehrwertsteuer unbeliebt seien, zeigt sich die Bundesrätin Bohm-Schneider optimistisch, dass die Vorlage angenommen wird. Abgestimmt wird am 29. November. Tamedia, das Medienhaus hinter 20 Minuten und dem Tagesanzeiger, plant einen weiteren Stellenabbau. 34 Vollzeitstellen sollen im Rahmen der laufenden Transformation gestrichen werden, berichten verschiedene Medien. 41 Mitarbeitende seien betroffen.

0: Der Nebel verzieht sich immer mehr Richtung Osten und bei uns kommt immer mehr die Sonne. Das bei maximal 21 bis 23 Grad heute.
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2: Yeah! Und da freuen wir uns auf die beiden Megastars Ed Sheeran und Justin Bieber. Dann steigt mein Name ganz

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Und wir schauen schon mal voraus auf Ende Woche. 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
3: Im Studio der Dario Jecker. Tamedia, das Medienhaus hinter 20 Minuten und dem Tagesanzeiger, plant einen weiteren Stellenabbau. 34 Vollzeitstellen sollen im Rahmen der laufenden Transformation gestrichen werden, berichten verschiedene Medien. 41 Mitarbeitende seien betroffen. Nach dem im Januar angekündigten ist dies bereits der zweite Stellenabbau des laufenden Jahres bei Tamedia. Als Grund gibt das Medienunternehmen veränderte Mediennutzung und den rückläufigen Werbemarkt an. Eine Analyse aus Österreich deckt erhebliche Cyberrisiken in der Schweiz auf. Bei jedem vierten Windows-Fernzugang gelangen Angreifer ohne Hürde bis zum Anmeldebildschirm, so die österreichische Firma Risikomonitor. Dies lasse zu, dass Schwachstellen bereits vor der Passworteingabe ausgenutzt werden können. Risikomonitor kommt zum Schluss, dass die Schweiz verglichen mit Österreich schlecht abschneidet. In Frankreich sind die massiven Schülerproteste in die zweite Woche gestartet. Am Morgen gab es erneut vielerorts Proteste und Blockaden an Gymnasien. Laut dem Bildungsministerium sind über 400 Schulen von Protesten betroffen. Wie schon letzte Woche kam es dabei teils zu Ausschreitungen und Gewalt. Die Protestierenden fordern unter anderem mehr Geld für die Bildung und bessere Lernbedingungen. Der Koch des Jahres 2027 kommt aus der Zentralschweiz. Der Restaurantführer Gomio kürt Dominik Koch aus Rickenbach im Kanton Schwyz mit 18 von 20 möglichen Punkten zum Koch des Jahres. Mit dem Koch des Restaurants Magdalena in Rickenbach gewinnt zum ersten Mal ein Koch, der ausschließlich vegetarische Gerichte anbietet, diesen Titel. Morgen Morgen gibt es zuerst ein bisschen Nebel im Flachland, der verzieht sich dann aber und am Nachmittag scheint die Sonne und der Himmel ist blau. Das bei Höchstwert von 21 bis 22 Grad. Morgen über den Bergen kann es ein paar Tropfen geben.
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1: Und da schicken wir Megastars von Maroon 5 direkt in euren Feierabend. Dani Steigmeier, mein Name.

0: Einfach ein toller Song da bei Sunshine. Africa von der Toto. Guten Abend miteinander. Luzerner Messe hat angefangen und wie seit dem Samstag sorgen kützlige Bahnen, Märzstände und der feine Duft von Magenbrot wieder für eure tolle Kielbestimmung auf dem Inseli und hinter dem KKL. Das Wetter kommt für die ersten zwei Tage sogar Goldmedaillen über. Besucherinnen und Besucher kommen bei so vielen Erwartungen an die Messe und die dürfen ganz sicher nicht fehlen.
1: Ich bin das erste Mal da, ich habe keine Ahnung, was nicht fehlen darf, aber ich nehme an, Glühwein oder so.
2: Ich gehe jedes Jahr aufs Riesenrad, da hat man einen schönen Überblick über die ganze Messe. Und selbstverständlich tun wir immer auch Zeug räumen, um das ein bisschen unterstützen.
3: Maroni, Zuckerwatte, ja, wir können ja noch schauen, was.
0: Ja, und das können ganz lange noch, bis am Sonntag in der Woche. Schöne Messe. Oh.

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2: Im Studio der Dario Jecker. Die Immunität von SP-Co-Präsident und Nationalrat Cedric Wermuth wird nicht aufgehoben. Das hat die Immunitätskommission des Nationalrats einstimmig entschieden. Der Influencer Jan Gustav hatte Wermuth angezeigt, weil dieser ihn in einem Social-Media-Beitrag mit einer Neonazi-Bewegung assoziiert hatte. Die Kommission teilt mit, sie habe entschieden, dass in diesem Fall das Interesse an der freien Meinungsäußerung höher zu gewichten sei als ein Strafverfahren. Bundesrat Keith Bamana ist zu seinem dreitägigen Staatsbesuch in der indischen Hauptstadt Neu-Delhi eingetroffen. Nach einem Gespräch mit dem indischen Premierminister Narendra Modi hat Bamana das Freihandelsabkommen der EFTA-Staaten mit Indien gelobt. Dieses ist seit einem Jahr in Kraft. Viele Schweizer Unternehmen wollten in Indien investieren, so Bamana zu Keystone SDA. In der nordfranzösischen Stadt Lens hat eine Polizeigranate einem 15-jährigen Schüler die Hand abgerissen. Das teilen Polizei und Staatsanwaltschaft mit. Die Polizei sei bei den Schülerprotesten mit Steinen und Feuerwerkskörpern angegriffen worden. An vielen Orten in Frankreich sind die massiven Schülerproteste in die zweite Woche gestartet. Die Protestierenden fordern unter anderem mehr Geld für die Bildung und bessere Lernbedingungen. Der Koch des Jahres 2027 kommt aus der Zentralschweiz. Der Restaurantführer Gomio kürt Dominik Hartmann aus Rickenbach im Kanton Schwyz mit 18 von 20 möglichen Punkten zum Koch des Jahres. Mit dem Koch des Restaurants Magdalena in Rickenbach gewinnt zum ersten Mal ein Koch, der ausschließlich vegetarische Gerichte anbietet, diesen Titel.

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2: Ich bin Felix Haldimann. Guten Abend. Viele Schweizer Unternehmen wollen in Indien investieren. Das sagt Bundespräsident Guy Parmelin zur Nachrichtenagentur Keystone STA während seines Indien-Besuchs. Bis 2030 würden fast 30 Milliarden Dollar von Schweizer Seite her investiert, so der Wirtschaftsminister. In Indien will Parmelin auch ein Investitionsschutzabkommen aufgleisen. Dabei sei es wichtig, dass es bei Streitigkeiten zwischen Unternehmen und dem indischen Staat einen sicheren Rechtsweg gäbe. Dies sei noch nicht der Fall, so Parmelin. Ein 42-jähriger polnischer Wanderer ist gestern im Val de Bagne im Wallis ums Leben gekommen. Der Mann stürzte oberhalb des Mauvoisin-Staudamms in den Tod, wie die Kantonspolizei Wallis mitteilt. Er war gemeinsam mit einem anderen Wanderer unterwegs. Die Rettungskräfte konnten nur noch den Tod feststellen. Tausende Computer in der Schweiz sind über das Internet ungeschützt erreichbar. Das zeigt eine österreichische Analyse, die die Schweiz mit dem Nachbarland vergleicht. Demnach gelangen Angreifer bei einem Viertel der Windows-Fernzugänge bis zum Anmeldebildschirm. Die Schweiz schneidet damit im Vergleich zu Österreich schlecht ab. So gäbe es mehr als doppelt so viele Fernzugänge wie in Österreich. Zudem sind mehr dieser Zugänge ungeschützt als in Österreich. Dies sei auf Standardeinstellungen bei Internetanbietern und auf veraltete Systeme zurückzuführen. In Dänemark haben sich Unbekannte Zugriff auf das zentrale Personenregister des Landes verschafft. Die zuständige Ministerin spricht von einem äußerst schwerwiegenden Vorfall. Das Register umfasst alle Menschen, die in Dänemark wohnen. Auch heikle Informationen können im Register hinterlegt sein, zum Beispiel eine Entmündigung. Offenbar wurde über den legalen Zugang eines dänischen Unternehmens auf das System zugegriffen. Morgen wird sonnig, am Morgen hat es hier und da noch ein Nebel. Temperaturen sind bei um die 21 Grad.
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2: Diese Themen haben heute Schlagzeilen gemacht. Guten Abend. Gesundheitsministerin Elisabeth Bohm-Schneider verteidigt die geplante Erhöhung der Mehrwertsteuer für die Finanzierung der beschlossenen 13. AHV-Rente. Ein Nein bei der Abstimmung im November hätte ein Defizit in der AHV zur Folge. Das Volk habe einer 13. AHV zugestimmt. Nun müsse dieser Wunsch finanziert werden, sagt Bundesrätin Elisabeth Bohm-Schneider.
3: Jetzt ist es auch die Zeit, die AHV zu verstärken. Und die Leute verstehen, dass die AHV eine wichtige Sozialversicherung für unser Land ist und muss bleiben.
2: Obwohl Erhöhungen der Mehrwertsteuer unbeliebt seien, zeigt sich die Bundesrätin Bohm-Schneider optimistisch, dass die Vorlage angenommen wird. Abgestimmt wird am 29. November.
4: Die Beschaffung eines zweiten Raketenabwehrsystems für die Schweiz droht sich zu verzögern. Das Verteidigungsdepartement habe die in Frage kommenden Anbieter Frankreich und Israel darüber informiert, dass es für den Entscheid mehrere zusätzliche Monate benötige, berichtet der Blick. Nun müssten die Anbieter angeben, ob ihre Offerten auch dann noch gültig seien. Ursprünglich hätte das zweite Abwehrsystem Ende Jahr bestellt werden sollen. Arma Swiss tendiere zum israelischen System, ein Kauf in Israel stoße wegen des Krieges jedoch auf Kritik. Bei einem Brand auf einem großen Campingplatz am Gardasee sind mehrere Menschen verletzt worden, darunter eine Familie aus der Schweiz mit 3 Kindern. Nach Angaben des Schweizer Außendepartements hat die Familie das Spital aber inzwischen verlassen können. Das Feuer war gestern am frühen Morgen in einem Bungalow auf dem Campingplatz ausgebrochen. 24 Menschen mussten vor Ort behandelt oder ins Spital gebracht werden.
2: Der Nobelpreis für Medizin geht in diesem Jahr an 2 Deutsche und einen US-Amerikaner. Carl Dieseroth, Peter Hegemann und Georg Nagel erhalten den Nobelpreis für ihre Entwicklung der Optogenetik. Das teilte das Karolinska-Institut in Stockholm mit. Die Optogenetik ist eine biologische Technologie, um die Aktivität von Nervenzellen mit Hilfe von Licht präzise zu steuern und zu beobachten. Sie bietet Perspektiven zur Behandlung neurologischer Erkrankungen wie Parkinson, Epilepsie oder Sehverlust. In Spanien wird das Parlament am 29. November neu gewählt. In einer Fernsehansprache hat der linke Regierungschef Pedro Sánchez vorgezogene Parlamentswahlen ausgerufen. Mit den Neuwahlen zieht Sánchez die Konsequenzen, nachdem am Freitag die Pläne seiner Regierung zur Bekämpfung der Wohnungsnot im Parlament gescheitert waren. Vorgesehen waren unter anderem weniger Zwangsräumungen sowie Maßnahmen gegen Spekulation mit Immobilien.
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2: Diese Themen haben heute Schlagzeilen gemacht. Guten Abend.
3: Der abtretende Bundesrat Guy Bammele hat sich für einen Generationenwechsel bei seiner Nachfolge ausgesprochen. In einem Interview mit dem Newsportal Schweiz Heute nannte er die SVP-Politikerinnen Céline Amodrü, Esther Friedli und Nathalie Rickli als mögliche Kandidatinnen. Alle drei verfügten über politische Erfahrung und seien rund 20 Jahre jünger als ihr. Auch heute noch bestehende Vorbehalte gegenüber Frauen bei Bundesratskandidaturen ärgerten ihn. Fragen danach, wer sich um die Kinder kümmere, sei ein Ausdruck eines alten, sehr konservativen Denkens, so Bammele. Der Bundesrat will die Kantone verpflichten, in der Primarschule eine zweite Landessprache zu unterrichten. Er hat dazu zwei Varianten vorgeschlagen. SVP und FDP lehnen allerdings beide Vorschläge ab. Man müsse sich vor allem auf die Muttersprache konzentrieren. Die Grünen sind für die Variante, bei der eine zweite Landessprache spätestens ab der 3. Klasse und Englisch ab der 5. Klasse unterrichtet werden muss. SP und Mitte sprechen sich für die Variante aus, bei der lediglich eine zweite Landessprache an der Primarschule obligatorisch ist.
2: Viele Schweizer KMU gehen davon aus, dass sie nicht von Cyberrisiken betroffen sind. Diese Annahme sei gefährlich, so der Befund einer Studie des VZ-Vermögenszentrums in Zusammenarbeit mit der Hochschule Luzern. Denn die Folgen von Cyberrisiken würden weit über die IT hinausreichen. So könnten Cyberattacken den Betrieb unterbrechen, Daten und Systeme beschädigen, Kundenbeziehungen belasten, rechtliche Verpflichtungen auslösen oder die Liquidität eines Unternehmens stark beanspruchen.
3: Wer in der Schweiz eine Neubauwohnung mietet, zahlt vielerorts deutlich mehr als in einer bestehenden Wohnung. Am größten ist der Preisunterschied im Kanton Glarus. Jonathan Schiffel.
4: Im Kanton Glarus sind Neubauwohnungen rund 50% teurer zum Mieten wie Wohnungen, die es schon länger gibt. Das zeigt eine neue Analyse vom Schweizer Mieterinnen- und Mieterverband. 20 Minuten berichtet heute über diese Analyse. Ebenfalls gross ist der Preisunterschied in den Kantonen Uri, Obwalden und Appenzell-Innerrhoden. Am wenigsten gross ist er im Kanton Basel-Stadt. Dort zahlt man für eine Neubauwohnung 11% mehr Miete als für eine bestehende Wohnung.
2: Die Schweizer Volleyballerinnen qualifizieren sich erstmals für eine Weltmeisterschaft. Diese findet im kommenden Jahr Ende August bis Anfang September in den USA und Kanada statt. Es ist das erste Mal überhaupt, dass ein Schweizer Nationalteam bei Männern oder Frauen an der WM vertreten sein wird. Als Weltnummer 30 sicherte sich die Schweiz das letzte Ticket für die Weltmeisterschaft.
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2: Die Themen haben heute Schlagzeilen gemacht. Guten Abend. Gesundheitsministerin Elisabeth Bohm-Schneider verteidigt die geplante Erhöhung der Mehrwertsteuer für die Finanzierung der beschlossenen 13. AHV-Rente. Ein Nein bei der Abstimmung im November hätte ein Defizit in der AHV zur Folge. Das Volk habe einer 13. AHV zugestimmt. Nun müsse dieser Wunsch finanziert werden, sagt Bundesrätin Elisabeth Bohm-Schneider.
3: Jetzt ist es auch die Zeit, die AHV zu verstärken. Und die Leute verstehen, dass die AHV eine wichtige Sozialversicherung für unser Land ist und muss bleiben.
2: Obwohl Erhöhungen der Mehrwertsteuer unbeliebt seien, zeigt sich die Bundesrätin Bohm-Schneider optimistisch, dass die Vorlage angenommen wird. Abgestimmt wird am 29. November.
4: Die Beschaffung eines zweiten Raketenabwehrsystems für die Schweiz droht sich zu verzögern. Das Verteidigungsdepartement habe die in Frage kommenden Anbieter Frankreich und Israel darüber informiert, dass es für den Entscheid mehrere zusätzliche Monate benötige, berichtet der Blick. Nun müssten die Anbieter angeben, ob ihre Offerten auch dann noch gültig seien. Ursprünglich hätte das zweite Abwehrsystem Ende Jahr bestellt werden sollen. Arma Swiss tendiere zum israelischen System. Ein Kauf in Israel stoße wegen des Krieges jedoch auf Kritik. Bei einem Brand auf einem großen Campingplatz am Gardasee sind mehrere Menschen verletzt worden, darunter eine Familie aus der Schweiz mit drei Kindern. Nach Angaben des Schweizer Außendepartements hat die Familie das Spital aber inzwischen verlassen können. Das Feuer war gestern am frühen Morgen in einem Bungalow auf dem Campingplatz ausgebrochen. 24 Menschen mussten vor Ort behandelt oder ins Spital gebracht werden.
2: Der Nobelpreis für Medizin geht in diesem Jahr an zwei Deutsche und einen US-Amerikaner. Carl Dieseroth, Peter Hegemann und Georg Nagel erhalten den Nobelpreis für ihre Entwicklung der Optogenetik. Das teilte das Karolinska-Institut in Stockholm mit. Die Optogenetik ist eine biologische Technologie, um die Aktivität von Nervenzellen mit Hilfe von Licht präzise zu steuern und zu beobachten. Sie bietet Perspektiven zur Behandlung neurologischer Erkrankungen wie Parkinson, Epilepsie oder Sehverlust. In Spanien wird das Parlament am 29. November neu gewählt. In einer Fernsehansprache hat der linke Regierungschef Pedro Sánchez vorgezogene Parlamentswahlen ausgerufen. Mit den Neuwahlen zieht Sánchez die Konsequenzen, nachdem am Freitag die Pläne seiner Regierung zur Bekämpfung der Wohnungsnot im Parlament gescheitert waren. Vorgesehen waren unter anderem weniger Zwangsräumungen sowie Maßnahmen gegen Spekulation mit Immobilien.
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3: Die Themen haben heute Schlagzeilen gemacht. Guten Abend.
4: Der abtretende Bundesrat Guy Bammele hat sich für einen Generationenwechsel bei seiner Nachfolge ausgesprochen. In einem Interview mit dem Newsportal Schweiz Heute nannte er die SVP-Politikerinnen Céline Amodrü, Esther Friedli und Nathalie Rickli als mögliche Kandidatinnen. Alle drei verfügten über politische Erfahrung und seien rund 20 Jahre jünger als ihr. Auch heute noch bestehende Vorbehalte gegenüber Frauen bei Bundesratskandidaturen ärgerten ihn. Fragen danach, wer sich um die Kinder kümmere, seien Ausdruck eines alten, sehr konservativen Denkens, so Bammele. Der Bundesrat will die Kantone verpflichten, in der Primarschule eine zweite Landessprache zu unterrichten. Er hat dazu zwei Varianten vorgeschlagen. SVP und FDP lehnen allerdings beide Vorschläge ab. Man müsse sich vor allem auf die Muttersprache konzentrieren. Die Grünen sind für die Variante, bei der eine zweite Landessprache spätestens ab der 3. Klasse und Englisch ab der 5. Klasse unterrichtet werden muss. SP und Mitte sprechen sich für die Variante aus, bei der lediglich eine zweite Landessprache an der Primarschule obligatorisch ist.
3: Viele Schweizer KMU gehen davon aus, dass sie nicht von Cyberrisiken betroffen sind. Diese Annahme sei gefährlich, so der Befund einer Studie des VZ-Vermögenszentrums in Zusammenarbeit mit der Hochschule Luzern. Denn die Folgen von Cyberrisiken würden weit über die IT hinausreichen. So könnten Cyberattacken den Betrieb unterbrechen, Daten und Systeme beschädigen, Kundenbeziehungen belasten, rechtliche Verpflichtungen auslösen oder die Liquidität eines Unternehmens stark beanspruchen.
4: Wer in der Schweiz eine Neubauwohnung mietet, zahlt vielerorts deutlich mehr als in einer bestehenden Wohnung. Am größten ist der Preisunterschied im Kanton Glarus. Jonathan Schiffel.
5: Im Kanton Glarus sind Neubauwohnungen rund 50% teurer zum Mieten wie Wohnungen, die es schon länger gibt. Das zeigt eine neue Analyse vom Schweizer Mieterinnen- und Mieterverband. 20 Minuten berichtet heute über diese Analyse. Ebenfalls gross ist der Preisunterschied in den Kantonen Uri, Obwalden und Appenzell-Innerrhoden. Am wenigsten gross ist er im Kanton Basel-Stadt. Dort zahlt man für eine Neubauwohnung 11% mehr Miete als für eine bestehende Wohnung.
3: Die Schweizer Volleyballerinnen qualifizieren sich erstmals für eine Weltmeisterschaft. Diese findet im kommenden Jahr Ende August bis Anfang September in den USA und Kanada statt. Es ist das erste Mal überhaupt, dass ein Schweizer Nationalteam bei Männern oder Frauen an der WM vertreten sein wird. Als Weltnummer 30 sicherte sich die Schweiz das letzte Ticket für die Weltmeisterschaft.
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